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Zahl 92. Abgeschrägtes Dodekaeder. Platin-Transmutation. Uranus-Epsilon-Ring.

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0: Hier ist der Westdeutsche Rundfunk mit Nachrichten. 50 Atomkraftwerke sollen in der Bundesrepublik in den nächsten 10 Jahren errichtet werden. Jedes einzelne kann eine Millionenstadt mit Strom versorgen. 1985 soll in der Bundesrepublik.
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